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1: Dieser freie Wille ist letztlich die Grundlage für die Würde und für alles, was ich als freier Bürger entscheiden kann, was ich tun möchte und was ich nicht tun möchte. Und wenn da jetzt einer kommt, der übergriffiger Staat ist und mich erziehen möchte und mir sagen möchte, wie ich zu sein habe, dann greift er in meine Würde rein. Wenn ein Gesetzgeber mir sagt, ich finde das gerade opportun, dass wir alte Menschen einfach einsam sterben lassen, weil wir finden das gerade mal so, dann ist das vollkommen neben der Spur und das zu akzeptieren ist daneben und das zu wollen ist genauso daneben.
2: Das ist Unrecht in dem Sinne.
1: Das ist Unrecht und zwar legalisiertes Unrecht. Das ist genau das Perfide, dass wir nämlich Dinge erleben, die formal juristisch korrekt sind oder weitgehend korrekt sind, sich aber zutiefst ungerecht anfühlen.
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1: Hochprofessionell auch diese Geschichten dann verbreitet werden. Wir haben den Inlandsgeheimdienst. Haldenwang war ja bis vor kurzem dann noch der Chef. Und der Inlandsgeheimdienst sagt, wir passen tagesaktuell auf, dass die richtigen Narrative kursieren. Und wenn mal die falschen kursieren sollten, wenn die Menschen auf die Idee kommen könnten, eine andere Geschichte zu glauben, dann haben wir sofort tagesaktuell entsprechende Gegenmöglichkeiten, das Ganze zu debunken. Das heißt, es wird hochprofessionell gemacht. Und deswegen müssen wir uns schon bewusst sein, dass dieser Debattenraum, diese Manipulation, die findet auf eine Art und Weise statt, die ist so geschickt, die ist in 100, 120 Jahren so verfeinert worden, dass bei dem Menschenbild, das ich habe, die Menschen sind friedlich, sie würden sich nicht töten, dass das doch sehr gezielt immer wieder unterlaufen wird. Hochprofessionell und umso wichtiger ist einfach die Aufklärung. Man kann es nicht genug betonen.
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1: Dieser Umschlag zu External Revenue Service, der ist nur zu schaffen, wenn die KI das nach außen abdeckt. Also man kann im Inland bei der IRS, beim Finanzamt, Leute entlassen und kann, und das ist ja auch die Vision von Elon Musk, praktisch das mit KI ersetzen. Und hier würde ich sagen, dieser Versuch, die zweite Impfung jetzt praktisch mit wir heilen den Krebs, ist so ähnlich wie das, was BioNTech praktisch, als sie auf dem Weg nach unten waren, gesagt haben, ja, aber jetzt haben wir eine Spritze, die genau bekämpft den Krebs.
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0: 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Harte Einschnitte für Haushalte mit geringem Einkommen. Das Bundeskabinett hat eine weitreichende Wohngeldreform beschlossen, durch die ab dem 1. Januar 2027 rund ein Drittel der bisherigen Bezieher komplett aus der staatlichen Förderung fallen wird. Haushalte, die sich am unteren Rand des Wohngeldes bewegen, rutschen dadurch voraussichtlich in die Grundsicherung ab. Dieser Schritt sei schmerzhaft. Im Lichte der angespannten Haushaltslage aber nicht anders darstellbar, hieß es aus Regierungskreisen. Parallel dazu ist Alt-Bundeskanzlerin Angela Merkel von der CDU im Juni zur Eröffnung des Obama Presidential Center nach Chicago geflogen. Die Reise kostete 12.000 Euro und wurde aus dem Bundeshaushalt bezahlt, obwohl Merkel die Reise hätte selbst bezahlen müssen. Zusätzlich wird das Bundeskanzleramt für 800 Millionen Euro in seiner Größe verdoppelt, obwohl etwa 40% der Mitarbeiter im Homeoffice sitzen. Die Methanverordnung der EU bedroht die Gasversorgung in Deutschland. Denn damit wird es verboten, bei der Förderung überschüssiges Gas abzulassen oder abzufackeln, wie es weltweit üblich ist. Außerdem wird eine Berichtspflicht über Leckagen an den Bohrinseln angeordnet. Energieexperten meinen inzwischen, das Gas ist der letzte Energieast, auf dem wir sitzen. Unsere Regierung will die Welt vor Methan schützen und schießt uns ins eigene Knie. In Europa gibt es massive Überkapazitäten in der Autoindustrie. Fast jedes dritte Werk ist überflüssig. Besonders betroffen sind Volumenhersteller. BCG erwartet in den nächsten 3 bis 5 Jahren zahlreiche Werksschließungen, vor allem in Hochkostenländern wie Deutschland und Frankreich. Als besonders gefährdet gelten ein Dutzend Standorte. Volkswagen prüft bereits Schließungen, unter anderem in Hannover, Zwickau, Emden, Audi-Neckarsulm. Auch Mercedes und Stellantis kürzen Kapazitäten deutlich. Die Berater sehen Werksschließungen als unvermeidlich an, um wettbewerbsfähig zu bleiben. 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
1: Dass die Grenzen des Sagbaren immer weiter eingeschränkt werden, bis die einzig gültige Meinung ein Punkt ist. Und der Punkt ist das Nichts. Und darauf läuft es hinaus. Und das ist ein Anspruch von Macht. Machtsysteme wollen das. Machtsysteme werden ideologisiert und werden alles, was rechts und links, oben und unten, wir können uns das aussuchen, alles, was abweicht, ist zu verurteilen. Und zwar wirklich zu verurteilen, emotional zu verurteilen, ist moralisch zu verurteilen. So funktioniert nun mal Macht. Und wir sind derzeit auf einem Weg, wo dieses System um seine Macht kämpft und sozusagen die Grenzen des Sagbaren immer weiter einschränkt. Sodass im Prinzip alles, was nicht systemfreundlich ist, links oder rechts ist. Auch gleich links oder rechtsextrem. Es gibt dazwischen gar nichts mehr.
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1: Und sie sagte, wissen Sie denn eigentlich, wie lange es überhaupt dauert, bis man in Deutschland eine Betriebsgenehmigung bekommt? Und da sagt er, ja, klar weiß ich das, weil wir ja dieses Riesenunternehmen da gebaut haben. Und er hat darüber gesprochen, dass das alles, er hat das auch so ausgedrückt, völlig verrückt gewesen sei. Er musste die Genehmigung stellen, die 25.000 Seiten umfasste. Und er hat gesagt, das reicht doch, wenn man nur das Wichtigste ausdruckt und den Rest dann elektronisch macht. Aber er sagt, nein, viele, viele Kopien mussten angefertigt werden. Es war buchstäblich ein Lastwagen voller Papier.
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1: Ja, man hatte so das Gefühl, dass auch viele plötzlich in so Machtpositionen waren. Also es waren viele Rezeptionisten, bei denen ich teilweise das Gefühl hatte, hui, die freuen sich aber gerade ganz schön, dass sie plötzlich uns Ansagen machen dürfen oder uns sagen dürfen, du tust jetzt das oder ich bin dir übergeordnet, du musst dich so verhalten, ja. Sonst gibt es Konsequenzen. Das hat mich ein bisschen erschrocken, weil ich war nicht dabei zu DDR-Zeiten oder so. Aber das war so das, was ich mir darunter vorgestellt habe, wenn plötzlich Menschen aus ihren Fenstern gucken und so sagen, du darfst das machen und du darfst das nicht machen und so gespitzelt haben und so. Also das war ja. So die Mentalität, die es plötzlich...
2: Also die Erfahrung habe ich in der DDR kaum gemacht.
3: Dazu müssen wir vielleicht mal sagen.
1: Ja, das müsst ihr mir gleich erzählen. Voll, ich weiß ja auch gar nicht, wovon ich rede, was das angeht.
2: Nein,
1: das
2: man nur kann sich vorstellen, genau, die aber ich so kenne. Selbst da konnten wir uns das nicht vorstellen.
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0: 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Unterstützer des Aufrufs Zusammenstehen gegen den AfD-Parteitag in Erfurt kassierten seit 2020 mehr als 8,3 Millionen Euro vom Bund und somit vom Steuerzahler. Die Bundesregierung bestätigt die Zahlungen in einer Antwort auf eine AfD-Anfrage. Auf die Frage, ob die Bundesregierung plane, staatlich geförderten Organisationen wegen einer Teilnahme an Protesten gegen AfD-Bundesparteitage die Förderung zu entziehen und eine Erstattung zu verlangen, gab es nur ausweichende Antworten. In Ägypten ist ein neues Hauptquartier für die Streitkräfte des Landes eingeweiht worden. Der Komplex namens Oktagon liegt in der neuen Verwaltungshauptstadt östlich von Kairo. Das Kommandozentrum ist mit einer Fläche von rund 90 Quadratkilometern etwa so groß wie Lissabon und ist Beobachtern zufolge eines der größten weltweit. Die Hinterlassenschaften der Ära Merkel werden immer sichtbarer und giftiger für die Meinungsfreiheit in Deutschland. Aktuelles Beispiel: der Fall des Bloggers Ben Bernd, Ben Ungeskriptet, dem die Landesmedienanstalt NRW wegen eines Interviews mit Björn Höcke Schwierigkeiten macht. Rechtsanwalt Dr. Ulrich Vosgerau sagt zu dem Thema bei Tichys Einblick: Ben Bernd soll die Behauptung Höckes zensieren, dass die SA gar kein offizielles Motto gehabt hat. Doch dies ist, nach Ansicht des Anwalts, eine legitime Ansicht. Auch andere Medienanwälte schlagen Alarm, dass die Medienanstalten jetzt als Zensurbehörden eingesetzt werden und selbstverständlich, auch wenn sie es abstreiten, politisch unterwandert, wenn nicht sogar gesteuert sind. 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
1: Dass mir jemand sagt, naja, wenn wir jetzt über Nachrichten sprechen zum Beispiel, naja, ich informiere mich jetzt ja heute auch ganz anders. Normal öffentlich-rechtliches Fernsehen gucke ich gar nicht mehr. Hört man doch von immer mehr Menschen. So, und das ist für mich auch ein ganz klares Zeichen. Die Menschen beginnen, mündiger zu werden. Mündiger im Sinne von sich mehr auf ihre eigene Informationssuche und auch auf ihre eigene Meinungsbildung zu verlassen. Und das finde ich ein super Zeichen, das finde ich eine super Entwicklung. Und natürlich kann man sich fragen, ja, haben wir da schon eine kritische Masse erlangt? Aber das ist, glaube ich, gar nicht das Erhebliche. Wir sind in einem Prozess, den man auf, würde ich sagen, so auf diese Art und Weise jetzt auch nicht aufhalten kann, egal ob wir nochmal zu Masken verdonnert werden oder es nochmal einen Impfstoff geben kann. Und insofern, ich bleibe dabei, ich bin da hoffnungsvoll.
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1: Also, ich will mal ganz kurz hier reinlesen, wie das Ganze sich anfühlt, was die Herrschaften da gedealt haben. Es war der damalige RKI-Präsident Lothar Wieler, der in einer E-Mail Lauterbach informierte über die geplante Herabstufung der Risikobewertung seiner Behörde. Begründet durch die geringere Schwere der Omikron-Variante im Vergleich zur Delta-Variante. Lauterbach antwortete jedoch am selben Tag, eine Herabstufung sei problematisch und könnte vor dem bevorstehenden Treffen der Ministerpräsidenten das falsche Signal senden. Und die E-Mail-Korrespondenz zwischen Lauterbach und Wieler, die zeigt, dass der Gesundheitsminister weitere Male intervenierte, immer dann, wenn Wieler sagte und erneut vorschlug, zum Beispiel am 15. Februar, eine neue Risikobewertung zu veröffentlichen.
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1: Dazu wollen wir anregen, unter anderem auch mit dem gesamten Projekt Fairtalk, aber eben auch gerade mit diesem Projekt hier After Dark neugierig zu bleiben. Einfach neugierig zu bleiben, weil nur aus der Neugier kann ja am Ende Weiterentwicklung und Evolution entstehen. Und alle, die sagen, du darfst nicht mehr neugierig sein, also die machen sich verdächtig einfach, weil die führen nichts Gutes im Schilde. Ja, das ist so. Und das muss jetzt so angenommen werden. Da steige ich dann aus und sage, nee, sorry. Also so kann die Menschheit sich nicht weiterentwickeln. Im Gegenteil, da geht's, glaube ich, in die komplett falsche Richtung.
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0: 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Die Hinterlassenschaften der Ära Merkel werden immer sichtbarer und giftiger für die Meinungsfreiheit in Deutschland. Aktuelles Beispiel: der Fall des Bloggers Ben Berndt, Ben Ungeskriptet, dem die Landesmedienanstalt NRW wegen eines Interviews mit Björn Höcke Schwierigkeiten macht. Rechtsanwalt Dr. Ulrich Vosgerau sagt zu dem Thema bei Tichys Einblick: Ben Berndt soll die Behauptung Höckes zensieren, dass die SA gar kein offizielles Motto gehabt hat. Doch dies ist, nach Ansicht des Anwalts, eine legitime Ansicht. Auch andere Medienanwälte schlagen Alarm, dass die Medienanstalten jetzt als Zensurbehörden eingesetzt werden und selbstverständlich, auch wenn sie es abstreiten, politisch unterwandert, wenn nicht sogar gesteuert sind. Harte Einschnitte für Haushalte mit geringem Einkommen. Das Bundeskabinett hat eine weitreichende Wohngeldreform beschlossen, durch die ab dem 1. Januar 2027 rund ein Drittel der bisherigen Bezieher komplett aus der staatlichen Förderung fallen wird. Haushalte, die sich am unteren Rand des Wohngeldes bewegen, rutschen dadurch voraussichtlich in die Grundsicherung ab. Dieser Schritt sei schmerzhaft. Im Lichte der angespannten Haushaltslage aber nicht anders darstellbar, hieß es aus Regierungskreisen. Parallel dazu ist Altbundeskanzlerin Angela Merkel von der CDU im Juni zur Eröffnung des Obama Presidential Center nach Chicago geflogen. Die Reise kostete 12.000 Euro und wurde aus dem Bundeshaushalt bezahlt, obwohl Merkel die Reise hätte selbst bezahlen müssen. Zusätzlich wird das Bundeskanzleramt für 800 Millionen Euro in seiner Größe verdoppelt, obwohl etwa 40% der Mitarbeiter im Homeoffice sitzen. Die Methanverordnung der EU bedroht die Gasversorgung in Deutschland. Denn damit wird es verboten, bei der Förderung überschüssiges Gas abzulassen oder abzufackeln, wie es weltweit üblich ist. Außerdem wird eine Berichtspflicht über Leckagen an den Bohrinseln angeordnet. Energieexperten meinen inzwischen: Das Gas ist der letzte Energieast, auf dem wir sitzen. Unsere Regierung will die Welt vor Methan schützen und schießt uns ins eigene Knie. 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
2: Putin ist schuld an der Energie, hat Scholz gesagt. Putin hat gerade noch erzählt, dass es einen bestehenden, funktionierenden Nord Stream gibt, wo man nur einen Knopf drücken muss und das Gas wird wieder eingeschaltet.
3: Ja, das ist
2: aber
3: ja,
2: das wollen wir ja nicht.
3: Das ist ja letztendlich, ich meine, man blendet ja hierzulande auch vollkommen aus, dass es viele andere Länder der Europäischen Union gibt. Ich meine, mindestens 6 oder 7, die nach wie vor auf die eine oder andere Art und Weise Öl oder Gas oder was auch immer aus Russland beziehen. Ja, dazu gehören halt auch solche Länder wie Spanien oder Frankreich ansonsten, Österreich natürlich, Ungarn ist auch mit dabei. Also von wegen, wer hat den Gashahn abgedreht? Man muss es ja nicht glauben.
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1: Ich bin sehr positiv, weil die Geschichte das Resultat des Wettstreits der Ideen ist. Und wir hatten einen Wendepunkt 1989 mit dem Zusammenbruch der Sowjetunion, des Sozialismus. Und wir hatten letztes Jahr die Wahl des ersten libertären Präsidenten der Welt, Javier Milei, der ein bekennender Anarcho-Kapitalist ist. Und das könnte der Bankrott, der intellektuelle Bankrott des Etatismus gewesen sein. Ja, ich will jetzt nicht zu weit vorgreifen, aber es besteht die Möglichkeit auf eine wirkliche Wende bei den Ideen. Wir leben gerade Geschichte, Weltgeschichte. Ja, wie gesagt, es besteht die Hoffnung, dass es zu einer radikalen Wende kommt.
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1: Ja, und das zeigt uns ganz deutlich, wie überflüssig das Gesundheitsministerium ist, wo die Mitarbeiter überlastet sind mit Arbeiten, die sie offenbar nicht verstehen, denn sie fragen, dass sie sich von Minister persönlicher gewünscht hätten, den Sinn und Zweck mancher Anforderungen überhaupt verstehen zu können. Das heißt, die Mitarbeiter erkennen hier schon ganz klar, ich versuche das mal zu übersetzen, die Sinnlosigkeit ihrer Existenz dort. Mit anderen Worten, nochmal, man sollte sich einmal ansehen, das Gesundheitsministerium, ich glaube, die haben ein Jahresbudget von 16 Milliarden Euro, 16.000 Millionen. Und jetzt sollte man mal reingucken, das waren mal 24, das ist reduziert worden. Jetzt soll man da mal reingucken in dieses Gesundheitsministerium und stellt dann plötzlich fest, was die überhaupt machen. Und das sind eigentlich nur sinnlose Statistiken und sie machen Vertriebsorganisationen für die Pharmaindustrie. Mehr machen die nicht.

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Der Leiter der Kanzlei des polnischen Präsidenten Zbigniew Boguki ist in die Datenbank der berüchtigten ukrainischen Website Mirotvores, auch die Todesliste genannt, aufgenommen worden. Ihm wird unter anderem vorgeworfen, ethnischen und religiösen Hass zwischen Polen und Ukrainern zu schüren. Auslöser waren Äußerungen Bogukis zum Wolhynien-Massaker. Der Politiker hatte die westukrainischen Gebiete als Kleinpolen bezeichnet und erklärt, die Verherrlichung von Stefan Bandera und dessen Anhängern, die den Völkermord in Wolhynien und Ostkleinpolen begangen hätten, sei mit europäischen und transatlantischen Werten unvereinbar. Unterstützer des Aufrufs Zusammenstehen gegen den AfD-Parteitag in Erfurt kassierten seit 2020 mehr als 8,3 Millionen Euro vom Bund und somit vom Steuerzahler. Die Bundesregierung bestätigt die Zahlungen in einer Antwort auf eine AfD-Anfrage. Auf die Frage, ob die Bundesregierung plane, staatlich geförderten Organisationen wegen einer Teilnahme an Protesten gegen AfD-Bundesparteitage die Förderung zu entziehen und eine Erstattung zu verlangen, gab es nur ausweichende Antworten. In Europa gibt es massive Überkapazitäten in der Autoindustrie. Fast jedes dritte Werk ist überflüssig. Besonders betroffen sind Volumenhersteller. BCG erwartet in den nächsten 3 bis 5 Jahren zahlreiche Werksschließungen, vor allem in Hochkostenländern wie Deutschland und Frankreich. Als besonders gefährdet gelten 12 Standorte. Volkswagen prüft bereits Schließungen, unter anderem in Hannover, Zwickau, Emden, Audi-Neckarsulm. Auch Mercedes und Stellantis kürzen Kapazitäten deutlich. Die Berater sehen Werksschließungen als unvermeidlich an, um wettbewerbsfähig zu bleiben. 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
1: Und der Punkt ist, was interessant ist, damals im Osten, sowohl in Ostdeutschland als auch im Rest des sogenannten Ostblocks, man wusste genau zwei Dinge. A, man wusste, das System, in dem ich lebe, funktioniert nicht. Das war den Menschen ab den 80er Jahren vollkommen klar. Und B, man hatte eine Alternative. Man hatte den sogenannten Kapitalismus, auch mit Zentralbank, aber immerhin, man hatte den Westen. Und der Unterschied, was ich jetzt sehe in der breiten Bevölkerung, die sich auch vielleicht jetzt mit dem Thema gar nicht intensiv beschäftigen, was ich auch schon in meiner Phase vor Bitcoin gesehen habe, ist, es gibt eine irrsinnig große Unzufriedenheit, aber es gibt keine Alternative. Man weiß nicht, wo man eigentlich hin möchte.
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1: Nicht zu unterschätzen, was wir alle einzeln machen können und auch das, was wir tun, einzeln nicht zu unterschätzen. Vor allem, wenn es dieser langfristige Prozess ist. Es gibt so eine Idee, dass alles, was man tut, in irgendeiner Form mit dem Heil des Kosmos hier zusammenhängt. Kurzes Beispiel dazu ist, warum bringen wir unseren Kindern bei, wie man den Tisch deckt? Nur mal so die Frage hingestellt. Wir stellen einen Teller dahin, wir stellen ein Messer dahin. Was hat das mit dem Ganzen zu tun? Aber es ist ja grundsätzlich so, wir bereiten uns vor, wir haben gemeinsam eine Mahlzeit, wir kommen als Familie zusammen, wir stärken uns als Familie, wir haben ein gesundes Fundament, um Gutes in der Welt zu tun. Und so skaliert das Ganze nach oben, dass ich sage, jeder kleinste Schritt, den ich tue, setzt in irgendeiner Form das Gesamtbild zusammen. Und das ist eine riesige Verantwortung, die bei uns allen auf den Schultern liegt.
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1: Ja, Corona ist sozusagen, das möchte man vergessen und dann möchte man jetzt auch diese alten Geschichten nicht mehr aufwärmen. Das ist, siehst du doch im Untersuchungsausschuss. Da möchte man nur noch Leute haben, die nochmal sagen, ja, wir haben Fehler gemacht und die Kinder und keine Ahnung. So diese ganzen Sachen, die man schon ein paar Mal gehört hat, ne, die auch Frau Böchs immer gerne von sich gibt. Ja, irgendwas mit Kindern ist immer gut. Das kann man immer sagen, ne, weil das, da haben alle gleich dann irgendwie ein gutes Gefühl, wenn man nochmal sich stark macht für Kinder und dann vielleicht die Alten noch, dass die nicht hinter Plastik sterben müssen. So, das ist dann, wenn man das gesagt hat, dann ist eigentlich auch schon fertig. Und jetzt komm du doch bitte hier nicht mit nur nach 1400 Intensivbetten.
2: Dann, ja, Entschuldigung, also, ich bin ein bisschen alarmiert. Also ich weiß, wir haben weiterhin...
1: Ja, brauchst du denn eins?
2: Na, ich brauche jetzt gerade keins, aber ich möchte ja auch nicht, dass diese unverantwortlichen, verantwortungslosen, hustenden Menschen mich dann irgendwie... Weißt du, dass wir dann so eine Triage machen und ich falle hin runter. Das kann ja wohl nicht euer Ernst sein. Wenn die Lage so ernst ist und noch viel ernster als damals, das scheint ja so zu sein, dann müssten wir doch jetzt reagieren. Entschuldige, wir haben noch ein Infektionsschutzgesetz. Das kann man doch jederzeit wieder anknipsen.

0: 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Harte Einschnitte für Haushalte mit geringem Einkommen. Das Bundeskabinett hat eine weitreichende Wohngeldreform beschlossen, durch die ab dem 1. Januar 2027 rund ein Drittel der bisherigen Bezieher komplett aus der staatlichen Förderung fallen wird. Haushalte, die sich am unteren Rand des Wohngeldes bewegen, rutschen dadurch voraussichtlich in die Grundsicherung ab. Dieser Schritt sei schmerzhaft. Im Lichte der angespannten Haushaltslage aber nicht anders darstellbar, hieß es aus Regierungskreisen. Parallel dazu ist Alt-Bundeskanzlerin Angela Merkel von der CDU im Juni zur Eröffnung des Obama Presidential Center nach Chicago geflogen. Die Reise kostete 12.000 Euro und wurde aus dem Bundeshaushalt bezahlt, obwohl Merkel die Reise hätte selbst bezahlen müssen. Zusätzlich wird das Bundeskanzleramt für 800 Millionen Euro in seiner Größe verdoppelt, obwohl etwa 40% der Mitarbeiter im Homeoffice sitzen. Die Methanverordnung der EU bedroht die Gasversorgung in Deutschland. Denn damit wird es verboten, bei der Förderung überschüssiges Gas abzulassen oder abzufackeln, wie es weltweit üblich ist. Außerdem wird eine Berichtspflicht über Leckagen an den Bohrinseln angeordnet. Energieexperten meinen inzwischen, das Gas ist der letzte Energieast, auf dem wir sitzen. Unsere Regierung will die Welt vor Methan schützen und schießt uns ins eigene Knie. Nach der Ermordung von 6 Jugendamtsmitarbeitern hat es in Stade erneut massive Gewalt gegen staatliche Stellen gegeben. Nachdem ein Mann seine Ehefrau mit einem Messer bedroht hatte, wurden Polizisten von 150 Angehörigen und Nachbarn bedroht und teilweise angegriffen. 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
1: Wenn man sich mal die Karte anschaut, ja, USA nach Norden nach Kanada expandieren, gehen wir mal nicht davon aus, dass Kanada sich jetzt zum 51. Staat erklärt, sondern das ist mal wieder typisch Trumpsche Maximalforderung, aber bei Grönland vielleicht schon. Und wenn man sich Interviews aus Grönland anschaut, sind die Menschen tatsächlich gar nicht so abgeneigt. Es ist nicht so, dass sie sagen, Amerikaner geht weg, sondern die sind dann ganz interessiert. Der französische Verteidigungsminister hat sich schon bemüßigt gefühlt, jetzt eine Rede halten zu müssen und erklärte in Richtung USA, dass die EU sollte man ihr Kern Gebiet denn angehen, was er sich, er sagt da auch nochmal, von den USA natürlich nicht vorstellen könne, dass es dazu kommt, aber sei dann verteidigungsbereit. Und Richtung EU hat er dann gesagt, man müsste sich noch mehr auf die Verteidigung vorbereiten. Das ist natürlich auch lustig, nicht? Also wenn jetzt die EU derartiges erklärt. Aber dass die tatsächlich Sorge haben, sieht man damit wohl.
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1: Und wenn Sie durch die Städte gehen, ob das jetzt Pirmasens oder Landau oder Neustadt ist, alles leer, überall. Und dann kaschiert man das noch, macht man noch irgendwie so ein paar Bilder von der Landesgartenschau rein, damit man das Gefühl hat, naja, da war früher irgendwie, was weiß ich, so ein Herrenkonfektionär drin, ist halt jetzt mal ein bisschen leer, machen wir da so ein paar Bilderchen rein. Oder Kunstprojekte, steht da irgend so eine Puppe, die grün angestrichen ist, liegt da im Schaufenster. Kunstprojekt der Stadt Neustadt, ja. Leerstand, Ende, aus. Und das sehe ich, deswegen habe ich mich gefreut über die Einladung. Deutschland im Sturm der Wirtschaftskrise. Zu retten ist da nichts mehr.
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1: Wir sind Zeichen von absoluter Schwäche, von Dummheit, von einem an der Klatsche haben oder wie man das ausdrücken möchte, dass man nicht in der Lage ist, mit Argumenten zu kommen. Wir brauchen wieder Politiker und Menschen, die in der Lage sind zu argumentieren. Dialog statt Dialogverweigerung setzt aber voraus, dass man zum Dialog fähig ist und bereit ist. Und Dialog heißt, ich muss in der Lage sein, auch Widerspruch auszuhalten. Ich muss in der Lage sein, mit Fakten und Argumenten zu kommen. Ich möchte gerne überzeugen, statt diskriminieren und diskreditieren.
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0: 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Durch eine verfahrenstechnische Trickserei könnte am Donnerstag im EU-Parlament erneut über die Chatkontrolle entschieden werden. Das Thema könnte damit zu einem Zeitpunkt auf die Agenda gesetzt werden, wenn viele Parlamentarier bereits im Urlaub sind. Wird für das Dringlichkeitsverfahren votiert, könnte bereits am Donnerstag über die Regelung abgestimmt werden. Sollte dafür gestimmt werden, den Vorschlag im Eilverfahren zu behandeln, haben die Parlamentarier wahrscheinlich auch nur wenige Tage Zeit, um sich mit dem neuen Vorschlag zu befassen, anstatt der 3 Monate, die Artikel 294 des Vertrags über die Arbeitsweise der Europäischen Union vorsieht. Um die befristete Chatkontrolle also doch wieder zu reaktivieren, greifen Teile des EU-Parlaments und der EU-Staaten zu fragwürdigen Mitteln. Die ukrainische Armee hat die russische Hauptstadt Moskau mit einem groß angelegten Drohnenangriff ins Visier genommen. Mehr als 400 Drohnen flogen Richtung Moskau. In letzter Zeit hat die Ukraine ihre Drohnenangriffe auf Ziele in Russland verstärkt. Die Angriffe in der Nacht zum Dienstag erfolgten kurz vor Beginn des NATO-Gipfels in der türkischen Hauptstadt Ankara. Dort hofft Präsident Volodymyr Zelensky auf weitere Unterstützung des westlichen Bündnisses. Wann Russland antwortet und ob sich die Antwort nur auf die Ukraine bezieht, ist noch nicht klar. Der Druck auf den russischen Präsidenten Putin wächst jedenfalls, da die Russen mindestens die EU-Politiker inzwischen als Kriegsbeteiligte ansehen. In Ägypten ist ein neues Hauptquartier für die Streitkräfte des Landes eingeweiht worden. Der Komplex namens Oktagon liegt in der neuen Verwaltungshauptstadt östlich von Kairo. Das Kommandozentrum ist mit einer Fläche von rund 90 Quadratkilometern etwa so groß wie Lissabon und ist Beobachtern zufolge eines der größten weltweit. 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
1: Ja, natürlich hat er da recht. Aber nicht nur Scholz ist verbrannt. Habeck ist verbrannt. Baerbock ist verbrannt. All diese ganzen Figuren, die da rumlaufen und das Ganze mitgetragen haben, sind natürlich letztendlich verbrannt. Und dazu gehört auch Boris Pistorius. Auch wenn man ihn versucht hochzustilisieren und zu sagen, er wäre der beliebteste Politiker. Ich möchte mal wissen, wie man dazu kommt. Ich glaube, die meisten Menschen, die man dann fragt, haben null Ahnung von gar nichts und kreuzen eigentlich nur einen Namen an, den sie möglichst oft genug gehört haben. Und so läuft das eben halt auch in den Medien ab.
2: Könnte es vielleicht sein, dass Boris Pistorius, weil die Fotos, die von ihm gemacht werden, da sitzt er ja meistens auf dem Panzer oder guckt in den Gewehr, also von der anderen Seite nicht in den Gewehrlauf, sondern dadurch, dass er mit diesem martialischen, militärischen Auftritt Stärke vermittelt und diese Stärke tatsächlich ja auch sehnsüchtig herbeigewünscht.
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1: Gerade in der Medizin ist bei vielen Menschen heute ja so ein bisschen das Autowerkstattprinzip im Kopf. Ich gehe jetzt zum Arzt oder zum Krankenhaus und da wechselst mir ein Teil aus und dann bin ich wieder gesund oder ich kriege irgendeine Pille. Und wie viel Eigenverantwortung ich an der Krankheit habe, wollen viele gar nicht sehen. Ja, dasselbe im Finanzsystem. Ich gebe irgendeinem, und da bin ich jetzt manchmal erschrocken, irgendeiner, der mich anruft und mir sagt, du kannst Steuern sparen, du bist blöd, wenn du es nicht machst, dem gebe ich Zehntausende von Euro, genau dieselben Leute, die aber beim Zeitschrift-Abo sagen, um Gottes Willen, der will mich betrügen, der will das aufschwätzen, das ist manchmal ganz komisch. Ja. Wird natürlich vom System gefördert, aber ich bin auch mal vorsichtig, das muss auch mal einen geben, der das mit sich machen lässt.
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1: Ich habe Verständnis für Baerbock. Ich habe Verständnis für Scholz.
2: Ich
1: habe Verständnis
2: für
1: BlackRock. Ich habe auch Verständnis für Herrn Merz. Dass die das alle aus ihrem eigenen Interesse tun, das verstehe ich. Aber das Volk muss verdammt nochmal jetzt aufpassen, dass es nicht mit Atombomben verhagelt wird, dass ihr Wirtschaftssystem nicht komplett in den Bach runtergeht und sie sich nicht auch noch China zum Feind machen. Dann gehen in Deutschland sämtliche Lichter aus.
2: Entschuldige, kleiner Einspruch. Ich sehe das nicht so. Ich finde, dass auch Politiker in gewisses Maß an Anstand haben sollten, A, nach so einer Pleite zurückzutreten und eben nicht wieder zu kandidieren für irgendwas, was auch nur ansatzweise mit Politik zu tun hat.
1: Christian, natürlich sollte es so sein. Und wenn es nicht so ist, was dann, ist doch die Frage. Die Leute werden jetzt wieder 34-35% CDU wählen. Und die Grünen kommen wieder in den Bundestag. Es hilft doch alles nichts. Natürlich sollten diese Leute nicht an der Spitze sein. Natürlich müssten sie sich anders verhalten. Das ist doch gar keine Frage. Die Frage ist doch nur, was tue ich denn, wenn sie es nicht tun?
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0: 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Die USA haben den Iran den zweiten Tag in Folge angegriffen. Zuvor hatte US-Präsident Donald Trump erklärt, die Waffenruhe zwischen beiden Ländern sei beendet. Nach den Angriffen sagte Trump Reportern an Bord der Air Force One, iranische Vertreter hätten Kontakt aufgenommen und wollten unbedingt ein Abkommen schließen. Zugleich äußerte der US-Präsident Zweifel daran, dass der Iran eine Vereinbarung einhalten würde. Er sagte, das Land sei nicht würdig, ein Abkommen zu schließen, und machte das iranische Regime für die jüngsten Angriffe auf Handelsschiffe in der Straße von Hormus verantwortlich. Die Bundesregierung hat Steuerentlastungen versprochen und angeblich geliefert. Nach einer Analyse des Instituts der deutschen Wirtschaft, AIW, erreicht die geplante Einkommensteuerreform, die die Bundesregierung vergangene Woche ankündigte, jedoch nicht einmal das Niveau eines vollständigen Ausgleichs der kalten Progression und bleibt deutlich dahinter zurück. Der Staat wolle etwas zurückgeben, lobte CSU-Chef Söder die Entlastungen der angekündigten Steuerreform. Jetzt ist klar, auch das ist wieder eine glatte Lüge, meinen Bürger auf X. Bundeswirtschaftsministerin Katharina Reiche plant eine neue staatliche Gasreserve. Bezahlen sollen sie offenbar die Gaskunden. Nach Informationen von Reuters soll die Reserve nicht aus dem Bundeshaushalt finanziert werden, sondern über eine Umlage auf Gasverbraucher. Die Reserve soll rund 24 Terawattstunden Erdgas umfassen. Das entspricht knapp 10% der deutschen Speicherkapazität. Sie soll ausdrücklich nicht der normalen Winterversorgung dienen. Nach internen Berechnungen soll die Reserve einen 30-tägigen Ausfall der wichtigsten Importinfrastruktur absichern können. 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
1: Das heißt, wir konsumieren, wenn wir morgens aufstehen. Das fängt an mit dem Kaffee, den man sich macht. Die Kaffeemaschine hält auch nicht ewig. Das heißt, das muss alles irgendwie ersetzt werden. Das muss erneuert werden. Das Auto, das Jackett hält alles nicht ewig. Aber wenn wir das nicht mehr herstellen, sondern nur noch zukaufen, dann kann das ja gar nicht funktionieren. Dann müssen wir ja verarmen. Es sei denn,

0: Wir drucken Geld und das ist das, was du eben sagtest, das geht natürlich exponentiell. Vor einiger Zeit kostete eine Jeans in Hamburg im Freihafen im Container mit 1000 anderen von Jeans mit Reißverschluss und allem 1,80 Euro. So, der wird hier verkauft für 70 Euro oder irgendwie so eine Jeans. Was ist denn, wenn der Chinese oder der Vietnamese oder wenn man diese Jeans da zusammennagelt, sagt, ich will jetzt aber mal 25 Euro für diese Jeans haben.
1: Das kommt.
0: Und das kommt. Natürlich kommt das.
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1: Die haben jemanden gewählt in Argentinien, also wie verzweifelt die tatsächlich waren, der gesagt hat, ich hasse den Staat und ich möchte eigentlich alles zerstören, was der Staat darstellt. Und trotzdem hat man ihn gewählt und man hatte große Hoffnungen in ihn. Und wir sehen jetzt die ersten Resultate. Die Inflationsrate, die monatliche Inflationsrate ist von 40% auf 2,7 zurückgegangen. Er hat zum Beispiel den Mietpreisdeckel, was ja die Sozialisten in Berlin auch immer gerne machen oder auch generell wollen in Deutschland, hat er einfach aufgehoben und siehe da, auf einmal war Wohnraum vorhanden und die Preise sind gesunken, weil es gab mehr Angebot. Weil beim Mietpreisdeckel haben viele einfach gesagt, okay, bevor ich es irgendwie vermiete, vermiete ich es gar nicht. Also Leerstand war gigantisch in Buenos Aires. Auf einmal wurde der Markt geflutet mit Immobilien. Angebot und Nachfrage haben sich ausgeglichen. Die Preise sind gesunken.
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1: Und ich finde es eine absolute Sauerei, dass rhetorische Einzeller im Bundestag so etwas formulieren. Anzeige, rhetorische Einzeller, Beleidigung von Personen politischen Lebens. Im österreichischen Fernsehen vor einem Jahr sage ich, Markus Söder ist der größte Idiot, der mir in meinem Leben jemals begegnet ist. Im Übrigen zitiere nur den Strafakt. Was mich wundert, in Bayern hat mir niemand widersprochen, aber das ist die eine Sache. Aber jetzt kommt's. Anzeige, Beleidigung, politische Personen. Seit 1997 durch ein EMGR-Urteil, Europäischer Menschenrechtsgerichtshof, ist der sogenannte Idiot, auch der Vollidiot, in der politischen Auseinandersetzung, in der medialpolitischen Auseinandersetzung oder in der politisch-satirischen Auseinandersetzung straffrei, weil es ein entscheidendes Urteil gibt.
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0: 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Die NATO-Staaten haben neue Rüstungsverträge im Umfang von mehr als 50 Milliarden US-Dollar angekündigt. Im Text der Abschlusserklärung heißt es zudem, man verpflichte sich dazu, die gemeinsamen Produktionskapazitäten auszubauen. Friedrich Merz hat außerdem der Ukraine weitere Hilfen des Westens zugesichert und an die großzügige Spende für die Jahre 2026 und 2027 erinnert. Die NATO hatte zuvor beschlossen, Kiew mit jeweils 70 Milliarden Euro zu unterstützen. Die europäischen Staaten bereiteten sich auf einen bewaffneten Konflikt mit Russland vor, erklärte das russische Außenministerium in Moskau. Den NATO-Staaten warf Moskau verantwortungslose Entscheidungen vor, die in eine Katastrophe münden könnten, und kritisierte die Militarisierung Europas. Die Verteidigungsminister von Deutschland und Schweden zum Beispiel unterzeichneten während des NATO-Gipfels in Ankara eine Absichtserklärung zur vertieften Zusammenarbeit im Bereich der Luftverteidigung. Das teilte der schwedische Verteidigungsminister Pål Jonson mit. Es geht dabei auch um unbemannte Systeme. Deutschland sowie andere Länder hätten zudem Interesse am Kampfflugzeugsystem Gripen des schwedischen Rüstungskonzerns Saab gezeigt. 2,5 Monate vor der Landtagswahl in Mecklenburg-Vorpommern liegt die AfD einer Umfrage zufolge in der Wählergunst weiter klar vorn. Die Erhebung des Instituts Infratest DIMAP für den Norddeutschen Rundfunk sieht die Partei wie bei einer vorangegangenen Umfrage vom Mai bei 36%. 2 Prozentpunkte hinzugewinnen kann die SPD von Ministerpräsidentin Manuela Schwesig, die 29% erreicht. Die mit der SPD regierende Linke verliert einen Punkt und kommt auf 12%. Auch die oppositionelle CDU büßt einen Punkt ein und erreicht 9%. Einen Punkt auf 5% können die Grünen zulegen, die damit den Wiedereinzug in den Schweriner Landtag knapp schaffen würden. Die FDP würde mit weniger als 3% ausscheiden. Auch das BSW, das einen Punkt verliert, würde mit 4% den Einzug verpassen. 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
1: Die Forderung der Protestanten, die NATO müsse raus aus Rostock und Deutschland raus aus der NATO.
2: Was ich so erschreckend finde an der Stelle ist, dass es nur ein paar Dutzend sind. Und wir sehen wieder, wir haben heute mit einer Generation zu tun, die überhaupt kein Geschichtsbewusstsein offenbar mehr hat, zumindest in großen Teilen. Ich will ja nicht alle pauschal damit reinnehmen. Es haben ja einige protestiert, die sich überhaupt nicht vorstellen können, was ein Krieg ist. Und wir haben ja wieder ein System der Schlafwandler jetzt im Raum Rostock, die zu großen Mengen überhaupt nicht mitbekommen, was sich da gerade zusammenbrauen kann.
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1: Wo ist eigentlich der Unterschied zwischen den Linken und den Grünen, den Roten und den Grünen und der ehemals schwarzen CDU? Die CDU, also wenn man links haben will, musste man früher Grün oder Rot wählen. Heute kann man auch die CDU wählen, dann hat man auch links. Das ist alles eine Suppe. Eine einzige Suppe. Und die CDU ist, die marschiert mit unglaublich, um jetzt mal im Kriegsbild zu bleiben, mit unglaublich schnellem Schritt, ich habe nicht gesagt Gleichschritt, im schnellen Schritt marschiert sie auf den Zustand der Democrazia Cristiana in Italien zu. Die Democrazia Cristiana gibt es schon seit Jahrzehnten nicht mehr. Die ist verschwunden. Und die CDU wird, wenn sie mit Herrn Merz so weitermacht, auch irgendwann verschwinden. Warum sollte man eine CDU, eine christlich-demokratische Union, wählen, die alle drei Buchstaben eigentlich zur Hohlnummer gemacht hat?

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1: Weil die Wahrheit nie verletzend sein kann. Die Wahrheit kann auch nicht verhetzend sein. Das ist der Ursprung der Wahrheit. Die Wahrheit kann auch nicht beleidigend sein. Die Wahrheit ist die Wahrheit. Und die Wahrheit ist weiß wie der Schnee. Sie ist glasklar, die Wahrheit. Und das, was mich ärgert, ist, dass meine Wahrheit die Fiktion zur Wahrheit erklärt.
2: Ja.
1: Und das passiert in Deutschland. 72 Geschlechter. Bestes Beispiel.

0: 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Die Bundesregierung hat Steuerentlastungen versprochen und angeblich geliefert. Nach einer Analyse des Instituts der deutschen Wirtschaft, AIW, erreicht die geplante Einkommensteuerreform, die die Bundesregierung vergangene Woche ankündigte, jedoch nicht einmal das Niveau eines vollständigen Ausgleichs der kalten Progression und bleibt deutlich dahinter zurück. Der Staat wolle etwas zurückgeben, lobte CSU-Chef Söder die Entlastungen der angekündigten Steuerreform. Jetzt ist klar, auch das ist wieder eine glatte Lüge, meinen Bürger auf X. Seit dieser Woche ist es für jeden in Europa verkauften Neuwagen gesetzlich vorgeschrieben, seinen Fahrer zu überwachen. Und der Grund zur Sorge ist das genaue Gegenteil dessen, worüber sich alle aufregen. Die vorgeschriebene Kamera filmt nicht das Gesicht, denn das ist gesetzlich ausdrücklich untersagt. Sie erfasst vielmehr die Augenbewegungen. Die Gefahr liegt also nicht darin, was das System heute tut, sondern darin, wozu es aufgrund seiner physischen Positionierung bald in der Lage sein könnte. Mundbewegungen können so theoretisch auch erfasst werden, was private Gespräche im Auto unmöglich macht, selbst wenn man alle Mikrofone im Auto abschaltet. In einer aktuellen Stellungnahme anlässlich des NATO-Gipfels in Ankara sagte AfD-Fraktionsvorsitzender Tino Chrupalla: Wir wollen unsere Kinder nicht in Pistorius neuen Leichensäcken, die er ja schon bestellt hat, von der Ostflanke der NATO zurückholen. Das Beispiel der Golfstaaten im Irankrieg hat ja auch deutlich gezeigt, dass Kooperation und Basen der USA weniger Schutz bieten als gedacht und dass diese Länder eher zur Zielscheibe werden. Anlässlich des NATO-Gipfels in der Türkei fordert Tino Chrupalla und seine AfD-Partei Diplomatie statt militärischer Eskalation. 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
1: Es gibt einen Währungsschnitt und wir fangen wieder von vorne an. Also auch da ist viel Neues drin. Und hier ist es eben so, dass Murray auch von 500 bis 600 Milliarden für Kriegsindustrie sieht und eben sagt, ja, Deutschland, wir sind ja letztendlich deindustrialisiert. Wenn jetzt VW ein Werk aufgibt, dann können wir doch da Raketen bauen und Panzer. Und dann haben sie verglichen, dass die Russen heute schon 100 Kampfpanzer im Monat produzieren. Und das heißt, das sind ja mehr als die Deutschen im Bestand haben. Jeden Monat produzieren die das. Und deshalb kommt jetzt dieser Aktionismus, überall so viel Geld drauf zu werfen, wie es geht, weil ich glaube, dass man Deutschland letztendlich als Kriegsindustrienation aufbauen will.
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1: Also wir brauchen auf jeden Fall weniger Nachrichten, als Nachrichten zur Verfügung stehen. Das sollte uns bewusst sein, dass eigentlich das meiste für uns irrelevant ist. Wir sollten uns bewusst sein, dass wir alle auch, obwohl man sich für aufgeklärt hält, doch empfänglich ist für bestimmte Mechanismen. Also ich habe dafür einen eigenen medienwissenschaftlichen Fachbegriff geprägt, Niveauvermutungsreflex. Und den muss man ein Stück weit loswerden. Und dann kommt man vielleicht ganz gut dadurch und findet dann seinen eigenen Weg. Anders kann ich mir das nicht vorstellen. Wirklich das Bewusstsein, sich selber bewusst machen, was einem da angeboten wird, dass da Technik angewandt werden, selber auch mal Techniken anwenden. Und das Leben wird dir zeigen, welche Nachricht wichtig ist.
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1: Dass Ideologen auch die Medien zu einem gewissen Teil gekapert haben. Wir haben mittlerweile Journalisten, die Aktivisten sind, die ganz klaren ideologischen Anspruch haben. Und das darf nicht sein. Wir haben Journalisten, die mit Politikern klüngeln, die befreundet sind. Das darf auch nicht sein. Es ist, glaube ich, jedem ersichtlich, dass wenn ich mit dem irgendwie privat Abendessen gehe und im Regierungsflieger mitfliege, mein Bericht wahrscheinlich ein wenig voreingenommen sein wird. Und das darf nicht sein. Und das ist aber auch wieder dieses, da kommen, ich weiß natürlich nicht, was die Motivation von jedem ist, und es ist auch nicht überall so, aber es gibt doch einen großen Teil von ideologisch geprägten Aktivisten, die auch die Unis teilweise kapern und natürlich auch die Medien, um eben ihre Narrative durchzubekommen, und das ist ziemlich offensichtlich, und je skeptischer Gesamtdeutschland wird, umso besser für uns alle. Fragen stellen ist ja nie verkehrt.
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0: 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Die Zahl der schweren Sexualdelikte durch Syrer ist seit 2013 massiv angestiegen. Vergangenes Jahr gab es 726 Fälle von Vergewaltigungen, sexueller Nötigung und besonders schweren sexuellen Übergriffen, in denen mindestens ein syrischer Staatsbürger als tatverdächtig galt. Vor 13 Jahren waren es noch 24 Fälle. AfD-Bundestagsabgeordnete Psigoda beklagte, Frauen und Mädchen seien die großen Leidtragenden und Opfer des migrationspolitischen Totalversagens der Union. Die Regierung Merz stellt ein gewaltiges Sicherheitsrisiko für unser Land dar. Sie muss sofort abgelöst werden, sagte sie weiter. Die USA haben den Iran den zweiten Tag in Folge angegriffen. Zuvor hatte US-Präsident Donald Trump erklärt, die Waffenruhe zwischen beiden Ländern sei beendet. Nach den Angriffen sagte Trump Reportern an Bord der Air Force One, iranische Vertreter hätten Kontakt aufgenommen und wollten unbedingt ein Abkommen schließen. Zugleich äußerte der US-Präsident Zweifel daran, dass der Iran eine Vereinbarung einhalten würde. Er sagte, das Land sei nicht würdig, ein Abkommen zu schließen, und machte das iranische Regime für die jüngsten Angriffe auf Handelsschiffe in der Straße von Hormus verantwortlich. Nach dem Regierungswechsel in Ungarn hat die neue Führung mit dem Umbau der öffentlich-rechtlichen Medien begonnen. Nachrichtensendungen wurden vorübergehend eingestellt, Verantwortliche entlassen und ein grundlegender Neuanfang angekündigt. Während die Regierung von einem Ende der Propaganda spricht, warnt Ex-Premier Viktor Orban vor politischer Willkür. Während der Sendepause des Fernsehsenders M1 erschien auf dem Bildschirm folgende Botschaft. Öffentlich-rechtliche Medien sollen nicht lügen. Es tut uns leid, dass wir das so lange getan haben. Die öffentlichen Medien werden jetzt reformiert, damit sie tatsächlich unabhängig und glaubwürdig werden. Unser Nachrichtenprogramm ist derzeit ausgesetzt. Bleiben Sie dran. 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
1: Und ein anderer, der traut sich tatsächlich auch raus, einmal wieder BMW-Chef Zipse. Der sagte, wenn Deutschland nur noch auf eine einzige Antriebstechnologie setze, gemeint ist Elektro und Strom, statt sich auf die ganze Breite der Innovationskraft zu stützen, dann beschneide man am Ende die Innovationskraft als Motor des Wachstums. Ne? Auch auf Europa gesehen hält Zipse das nicht für den richtigen Weg. Und sagt, ist es klug, als Kontinent mit einer starken Industrie, aber ohne eigenen Zugang zu essentiellen Batterierohstoffen, nur diese Technologie zu fördern? Andere sagen ja, das alles übrigens zu lesen in Ecomento. Andere bringen das ja einfach auf den Punkt, sagen, Milena, diese ganze Politik der Bundesregierung ist nichts anderes als Wohlstandsverlagerung nach China. Das ist ein bisschen holzschnitzartig, aber ich fürchte, das stimmt.
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1: Genau. Und auf der anderen Seite ist nur ein Einheitsbrei, der sich in nichts unterscheidet. Also die SPD pulverisiert sich, die FDP pulverisiert sich durch die Ampelkoalition und sie haben alle ihre Stammwähler verloren, weil sie seit Angela Merkel alle ihre ursprüngliche DNA vernachlässigt haben. Auch die CDU, CSU. Wo ist denn noch was von der DNA von Strauß zu spüren, der gesagt hat, rechts von der CSU darf es keine demokratisch legitimierte Partei geben. Das ist doch alles weg. Das ist ja alles Ort, wie man sagt in Bayern. Und dann wählen die Leute halt aus Protest, nicht weil sie Anhänger, weil sie den Höcki so super finden oder Herrn Grau oder wie auch immer, sondern sie wählen sie nicht, weil die AfD Leute wie Höcki dabei hat, sondern trotzdem.
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1: Das Ganze ist ja lang angelegt worden. Wir können ja heute schon relativ deutlich recherchieren, dass es kein Zufall war, dass Elon Musk damals Twitter, heutiges X, aufgekauft hat. Das ist ja kein Zufall. Denn was macht denn jetzt Donald Trump? Darüber regen sich ja auch die Deep State-Marionetten jetzt so auf in der EU und in den Regierungen. Weil sie dieselben Methoden anwenden, mit denen die anderen bereits gearbeitet haben. Und das ist das Hauptproblem. Die haben doch nichts dagegen, dass irgendwelche Leute auf der Straße demonstrieren oder sonst irgendwas. Das interessiert sie gar nicht. Aber jetzt kommt eben halt eine unglaubliche Kraft rein in die Geschichte, weil nämlich die einheitlichen Medien, die quasi alle durch den Deep State eingekauft und korrumpiert wurden, die alten Systemmedien, die Kartellmedien, jetzt eine Konkurrenz bekommen haben. Und die vielen kleinen haben nicht gereicht. Durch X bekommt das Ganze jetzt eine große Netzwerkstruktur. Und jetzt haben wir mittlerweile eine Situation, dass die beiden eine ähnliche Größe haben.
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Die europäischen Staaten bereiteten sich auf einen bewaffneten Konflikt mit Russland vor, erklärte das russische Außenministerium in Moskau. Den NATO-Staaten warf Moskau verantwortungslose Entscheidungen vor, die in eine Katastrophe münden könnten, und kritisierte die Militarisierung Europas. Die Verteidigungsminister von Deutschland und Schweden

Das Beispiel der Golfstaaten im Irankrieg hat ja auch deutlich gezeigt, dass Kooperation und Basen der USA weniger Schutz bieten als gedacht und dass diese Länder eher zur Zielscheibe werden. Anlässlich des NATO-Gipfels in der Türkei fordert Tino Chrupalla und seine AfD-Partei Diplomatie statt militärischer Eskalation. Bundeswirtschaftsministerin Katharina Reiche plant eine neue staatliche Gasreserve. Bezahlen sollen sie offenbar die Gaskunden. Nach Informationen von Reuters soll die Reserve nicht aus dem Bundeshaushalt finanziert werden, sondern über eine Umlage auf Gasverbraucher. Die Reserve soll rund 24 Terawattstunden Erdgas umfassen. Das entspricht knapp 10% der deutschen Speicherkapazität. Sie soll ausdrücklich nicht der normalen Winterversorgung dienen. Nach internen Berechnungen soll die Reserve einen 30-tägigen Ausfall der wichtigsten Importinfrastruktur absichern können. 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
1: Ich glaube aber, dass sowas viel dadurch kommt, weil man sich dazu viel Gedanken drüber macht. Weil ihr könnt alles googeln, man kann alles nachgucken, man kann alles prüfen. Das konnte ich gar nicht. So, ich konnte das nicht nachgucken. Ich habe mir gedacht, ja, bin jetzt aus der Schule raus, ja, nächstes Jahr noch Klasse 10, ich mache jetzt eine Ausbildung. Keine Ahnung, was danach kommt. Und ich glaube halt häufig, dass sowas, man macht, zerdenkt das zu viel. Also man macht sich viel zu viel Gedanken. Einfach mal anfangen, so mal ist euch um. Was soll denn passieren? Aber man kann schon googeln, oh, wenn ich das mache, dann passiert mir das. Und die Wohnung kostet das und das kostet dies. Und dann kriegt man Burnout.
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1: Finde ich es auch sehr interessant, so dieses ganze Muster, und ich finde, das spielt da sehr rein, dieses Wattestäbchen-Gefühl, so okay, ich rede jetzt mit den Elfen, ich rede mit den Feen, ich lege mir nur Kristalle auf den Bauch und channel mir den Planeten in den Kopf. Das kann für manche sehr hilfreich sein, das möchte ich auch gar nicht.
2: Das ist wieder das andere Extrem, aber einen natürlichen Zugang wieder dazu, zum Richtig. Wunder des Lebens.
1: Ich denke aber, der kommt durch Härte, und das ist ein bisschen ein Punkt, wo ich deinen Punkt sehr gut finde. Ich glaube einfach, dass wir als Gesellschaft, wir haben es gut, aber was es halt eigentlich mehr sein sollte, ist ein bisschen mehr eigene Härte für sich selber zu schaffen. Das kann klein anfangen. Also nimm eine kalte Dusche anstelle der warmen. So, somit fängt es an. Und dass man immer sich selber diese eigenen Herausforderungen stellt und dadurch aber auch wächst. Das ist dann quasi, du siehst selber, man ist in der Dusche und sagt, okay, ich lasse mich jetzt vom Gesellen anschreien und mach die Dusche auf kalt.
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2: Bedingung dafür, dass er mit der Presse redet, war, dass er keine Dokumente, keine Bilder und nichts zeigen darf, was seine Aussagen hätte untermauern können. Und deswegen steht er dann also da wie so ein Geschichtenerzähler. Und so ist das mit den ganzen Leuten, mit denen ich auch rede. Wenn du diese Leute riskieren, im Knast zu landen, wenn sie irgendwelche Staatsgeheimnisse auspacken. Und sie machen aber trotzdem, es gibt eine ganze Reihe von Leuten, die sich da zusammengeschlossen haben, um da was zu erzählen. Und ich muss dir sagen, natürlich, der Verdacht drängt sich auf, die Amerikaner haben was vor. Die wollen jetzt das Thema UFOs an die Öffentlichkeit bringen.
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0: 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Jetzt Meldungen aus der Trigger FM Redaktion. 2,5 Monate vor der Landtagswahl in Mecklenburg-Vorpommern liegt die AfD einer Umfrage zufolge in der Wählergunst weiter klar vorn. Die Erhebung des Instituts Infratest DIMAP für den Norddeutschen Rundfunk sieht die Partei wie bei einer vorangegangenen Umfrage vom Mai bei 36%. 2 Prozentpunkte hinzugewinnen kann die SPD von Ministerpräsidentin Manuela Schwesig, die 29% erreicht. Die mit der SPD regierende Linke verliert einen Punkt und kommt auf 12%. Auch die oppositionelle CDU büßt einen Punkt ein und erreicht 9%. Einen Punkt auf 5% können die Grünen zulegen, die damit den Wiedereinzug in den Schweriner Landtag knapp schaffen würden. Die FDP würde mit weniger als 3% ausscheiden. Auch das BSW, das einen Punkt verliert, würde mit 4% den Einzug verpassen. Die NATO-Staaten haben neue Rüstungsverträge im Umfang von mehr als 50 Milliarden US-Dollar angekündigt. Im Text der Abschlusserklärung heißt es zudem, man verpflichte sich dazu, die gemeinsamen Produktionskapazitäten auszubauen. Friedrich Merz hat außerdem der Ukraine weitere Hilfen des Westens zugesichert und an die großzügige Spende für die Jahre 2026 und 2027 erinnert. Die NATO hatte zuvor beschlossen, Kiew mit jeweils 70 Milliarden Euro zu unterstützen. Seit dieser Woche ist es für jeden in Europa verkauften Neuwagen gesetzlich vorgeschrieben, seinen Fahrer zu überwachen. Und der Grund zur Sorge ist das genaue Gegenteil dessen, worüber sich alle aufregen. Die vorgeschriebene Kamera filmt nicht das Gesicht, denn das ist gesetzlich ausdrücklich untersagt. Sie erfasst vielmehr die Augenbewegungen. Die Gefahr liegt also nicht darin, was das System heute tut, sondern darin, wozu es aufgrund seiner physischen Positionierung bald in der Lage sein könnte. Mundbewegungen können so theoretisch auch erfasst werden, was private Gespräche im Auto unmöglich macht, selbst wenn man alle Mikrofone im Auto abschaltet. 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
1: Und wer mal in Asien war, stellt fest, du, die können nicht nur lesen und schreiben, das sind große Städte, die werden mit ihren Projekten auch tatsächlich fertig, die Flughäfen, so, die sind nicht mehr Hinterwäldler. So, aber das Bild, was wir von ihnen haben, ja, die sollen unsere Sachen zusammenbauen, das stimmt eben nur noch in unseren Köpfen, aber es hat mit der Realität nichts mehr zu tun. Und deswegen die BRICS-Staaten, die kriegst du nicht mehr klein, das kannst du vergessen, das wird immer so zwei vor, eins zurück, zwei vor, eins zurück, und wir müssen uns daran gewöhnen, dass der Zug hier abgefahren ist. Die Musik spielt inzwischen in Asien, aber als amerikanischer Präsident kannst du das natürlich deinen Wählern nicht verkaufen. Deswegen, wenn man sagt, America great again, muss man sagen, ja, aber nur in Amerika. Weil Amerika, also die USA, spielen letztendlich keine große Rolle mehr. Das kannst du vergessen.
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1: Währenddessen berichtet der WDR, wird in NRW jetzt endlich eine Meldestelle für muslimfeindliche Vorgänge gestartet. Es habe 3 Jahre Vorbereitungszeit gebraucht, berichtet der WDR. Und nun sei sie endlich am Start. Dort könne man Inhalte melden, die unterhalb der Strafbarkeitsgrenze sind. Endlich. Ja. Josef Lindner, der Rechtsprofessor, äußert im Netz, dass man Vorfälle unterhalb der Strafbarkeitsgrenze Meinungsfreiheit nennt. Aber ich glaube, da hat er sich auch schon radikalisiert.
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1: Zu der Sendung habe ich eine Studie gefunden von der Uni Bamberg. Das ist eine Umfrage aus 2021. Ich lese das hier einfach mal vor. 50,8% der Befragten sehen sich als Teil einer postfaktischen Demokratie. Das heißt, sie unterstellen Politikerinnen und Politikern, dass ihnen der Wahrheitsgehalt ihrer Aussagen eher unwichtig sei. Von den 3 befragten Gruppen glauben vor allem Politikerinnen und Politiker nicht an eine faktische Politik. In Klammern rund 55%. Pointiert formuliert, Journalistinnen und Journalisten glauben eher an den Wahrheitsgehalt der Aussagen von Politikerinnen und Politikern als diese selbst.
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Bundeswirtschaftsministerin Katharina Reiche plant eine neue staatliche Gasreserve. Bezahlen sollen sie offenbar die Gaskunden. Nach Informationen von Reuters soll die Reserve nicht aus dem Bundeshaushalt finanziert werden, sondern über eine Umlage auf Gasverbraucher. Die Reserve soll rund 24 Terawattstunden Erdgas umfassen. Das entspricht knapp 10% der deutschen Speicherkapazität. Sie soll ausdrücklich nicht der normalen Winterversorgung dienen. Nach internen Berechnungen soll die Reserve einen 30-tägigen Ausfall der wichtigsten Importinfrastruktur absichern können. Nach dem Regierungswechsel in Ungarn hat die neue Führung mit dem Umbau der öffentlich-rechtlichen Medien begonnen. Nachrichtensendungen wurden vorübergehend eingestellt, Verantwortliche entlassen und ein grundlegender Neuanfang angekündigt. Während die Regierung von einem Ende der Propaganda spricht, warnt Ex-Premier Viktor Orbán vor politischer Willkür. Während der Sendepause des Fernsehsenders M1 erschien auf dem Bildschirm folgende Botschaft: Öffentlich-rechtliche Medien sollen nicht lügen. Es tut uns leid, dass wir das so lange getan haben. Die öffentlichen Medien werden jetzt reformiert, damit sie tatsächlich unabhängig und glaubwürdig werden. Unser Nachrichtenprogramm ist derzeit ausgesetzt. Bleiben Sie dran. Die europäischen Staaten bereiteten sich auf einen bewaffneten Konflikt mit Russland vor, erklärte das russische Außenministerium in

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1: Wir haben wirklich Leute da sitzen, die absolut gar keine Ahnung haben. Das wäre noch nicht mal schlimm, wenn sie wenigstens auch Fachleute hören würden. Aber ich kann Ihnen heute hier, ich habe was ausgedruckt von Leuten, die mit unseren Produkten arbeiten müssen, die bei uns das Brot backen und hier Alarm schreien an den Özdemir und ihnen sagen, Herr Özdemir, so geht's nicht. Wir sind nicht in der Lage, das zu machen, was wir wollen, nämlich die Bevölkerung mit guten, nachhaltigen und zwar kostengünstigen Lebensmitteln zu versorgen. Und dann wundern wir uns, dass die Inflation hier grassiert und das ist ja kein Zufall und es ist mir einfach zu billig zu sagen, Putin hat Schuld oder das Klima hat Schuld. Das ist einfach lächerlich.
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1: Restle, Georg Restle gegen Meinungsfrei. Die sind alle auf dieser Blue Sky pädophilen Plattform. Und auf Blue Sky sind die Leute öffentlich pädophil. Die sagen, ja, ich bin hier meine attractive person, nennen die sich Map, die nennen sich so. Du, geh mal durch. Da sind ganz viele.
2: Ich war noch nie auf
1: mach mal. Ich hab's gemacht. Nach dem ersten Tag war ich schon zensiert wegen Hate Speech, wegen Intoleranz. Ich habe gesagt, hier, Pädophilie ist keine Meinung und so weiter. Sofort als Intoleranz wurde ich abgestempelt. Mein Profil hat jetzt ein Label Intoleranz. Ich habe gesagt, warte mal, Pädophilie ist keine Meinung. Hab genau gesagt, es gibt nur zwei Genders. Also ganz, ganz normale Sachen, die total normal sind und intolerant. Aber du darfst dort als Pädophiler ganz normal sagen, ich bin pädophil und so weiter und dein Profil wird nicht limitiert.
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1: Ich finde auch, dass dieses Trauma nie gewürdigt wurde der Menschen aus dem Osten. Also wirklich dieses Trauma des Verrates, dass das nie anerkannt und aufgearbeitet wurde. Ich meine, Sie kennen das. Da hat irgendwie der eigene Ehemann die Ehefrau bespitzelt. Man konnte noch nicht mal in der eigenen Familie sicher sein. Und das, ich glaube, es gehört wirklich auch dazu anzuerkennen, was da passiert ist mit den Menschen und was das auch mit denen macht. Und als Dankeschön werden die jetzt noch alle in einen Topf geworfen und irgendwie als Querulanten, als ungeimpfte Schwurbler, was auch immer, auch noch betitelt, nachdem sie das auch schon alles durch hatten. Und ich glaube, was man nicht, es wird halt transferiert, ne? Was man nicht transformiert, transferiert sich immer weiter in die nächste Generation. Und dieses Unwohlgefühl, das bleibt aber. Und das ist wirklich nicht zu unterschätzen.

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Die Zahl der schweren Sexualdelikte durch Syrer ist seit 2013 massiv angestiegen. Vergangenes Jahr gab es 726 Fälle von Vergewaltigungen, sexueller Nötigung und besonders schweren sexuellen Übergriffen, in denen mindestens ein syrischer Staatsbürger als tatverdächtig galt. Vor 13 Jahren waren es noch 24 Fälle. AfD-Bundestagsabgeordnete Psigoda beklagte, Frauen und Mädchen seien die großen Leidtragenden und Opfer des migrationspolitischen Totalversagens der Union. Die Regierung Merz stellt ein gewaltiges Sicherheitsrisiko für unser Land dar. Sie muss sofort abgelöst werden, sagte sie weiter. Die Bundesregierung hat Steuerentlastungen versprochen und angeblich geliefert. Nach einer Analyse des Instituts der deutschen Wirtschaft, AIW, erreicht die geplante Einkommensteuerreform, die die Bundesregierung vergangene Woche ankündigte, jedoch nicht einmal das Niveau eines vollständigen Ausgleichs der kalten Progression und bleibt deutlich dahinter zurück. Der Staat wolle etwas zurückgeben, lobte CSU-Chef Söder die Entlastungen der angekündigten Steuerreform. Jetzt ist klar, auch das ist wieder eine glatte Lüge, meinen Bürger auf X. In einer aktuellen Stellungnahme anlässlich des NATO-Gipfels in Ankara sagte AfD-Fraktionsvorsitzender Tino Chrupalla: Wir wollen unsere Kinder nicht in Pistorius' neuen Leichensäcken, die er ja schon bestellt hat, von der Ostflanke der NATO zurückholen. Das Beispiel der Golfstaaten im Iran-Krieg hat ja auch deutlich gezeigt, dass Kooperation und Basen der USA weniger Schutz bieten als gedacht und dass diese Länder eher zur Zielscheibe werden. Anlässlich des NATO-Gipfels in der Türkei fordert Tino Chrupalla und seine AfD-Partei Diplomatie statt militärischer Eskalation. 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
1: Wir müssen ja noch auf diese intellektuelle Printe Baerbock eingehen, die gerade in China war. Noch vor dem Abflug veröffentlicht sie ein Statement, in dem sie erklärt, wie man zu leben hat, mit wem man befreundet sein darf, wen man unterstützen darf und welche schlimme Konsequenzen das für China haben wird, wenn man nicht so lebt und unterstützt und befreundet ist, wie Baerbock das für richtig hält. Und weil das nicht genug ist, sagt sie das nach der Landung in Peking gleich nochmal. Klar, die chinesischen Behörden haben sie dann aus der Pressekonferenz verwiesen mit der Aussage, es werde keine gemeinsamen Pressestatements geben. Das Gesicht war ein Nightmare. Gleich danach hat sie gesagt, Europa hätte 1,3 Milliarden Einwohner. Und als das dann verbreitet wurde, nämlich von der DPA, gab es sofort Protest von Baerbocks Büro. Das hätte im Text aber ganz anders gestanden. Da hieß es nämlich 1,3 Milliarden OSZE-Bewohner, was auch nicht stimmt. Die DPA hat es dann korrigiert, danach hat es die Tagesschau korrigiert. Sie haben alles getan, wirklich alles, um die deutsche Außenministerin zu schützen. Das ist nicht der Job von Journalisten.
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1: Ja, und es wird offenbar nicht besser. Ich habe ja mit Klaus-Rüdiger May im Vorgespräch genau über das Thema auch geredet. Und er sieht sehr schwarz. Also er sagt natürlich, ob jetzt die Grünen an die Regierungsmacht kommen, da so sieht es nicht aus, oder Herr Merz oder die SPD. Es ist erstmal zum Scheitern verurteilt.
2: Ja, aber kein Untergang. Das möchte ich ganz deutlich sagen. Das Scheitern bedeutet Staatsbankrott. Ein Staatsbankrott ist eine Vokabel, vor der wir keine Angst haben brauchen. Diejenigen, die Angst davor haben müssen vor dem Staatsbankrott, sind die Gläubiger, die die Kredite an die Staaten vergeben haben. Das ist BlackRock, das sind Vanguard und so weiter. Je eher der Staatsbankrott kommt, desto eher ist es so, dass wir wieder in eine Gesundung kommen können.

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1: Umso menschlicher man da vorgeht, umso bessere Resultate hat man am Ende. Also ich habe auch natürlich irgendwie, ich bin im Schulsystem bin ich nicht gut klargekommen. Ich habe da zwar immer irgendwie einigermaßen gut so leistungsmäßig bin ich durchgekommen, aber ich hatte immer sehr viel Stress mit den Lehrern. Also ich habe mich da nie gut eingefügt und ich habe es auch sehr gehasst. Und ich habe auch immer mir gesagt, dass ich sehr viel glücklicher sein werde, sobald ich nicht mehr in diesem Schulsystem drinstecke. Und weiß ich nicht, da haben dann immer viele Leute zu mir gesagt, naja, das Glück, das kann man nicht an äußeren Bedingungen festmachen. Glücklich ist man oder ist man nicht. Das war dann in dem Fall einfach nicht so, sondern ich bin einfach sehr glücklich seit dem Tag, wo ich nicht mehr dazu verpflichtet bin, so ein Schulgebäude zu betreten.
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0: 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Bundeswirtschaftsministerin Katharina Reiche plant eine neue staatliche Gasreserve. Bezahlen sollen sie offenbar die Gaskunden. Nach Informationen von Reuters soll die Reserve nicht aus dem Bundeshaushalt finanziert werden, sondern über eine Umlage auf Gasverbraucher. Die Reserve soll rund 24 Terawattstunden Erdgas umfassen. Das entspricht knapp 10% der deutschen Speicherkapazität. Sie soll ausdrücklich nicht der normalen Winterversorgung dienen. Nach internen Berechnungen soll die Reserve einen 30-tägigen Ausfall der wichtigsten Importinfrastruktur absichern können. 2,5 Monate vor der Landtagswahl in Mecklenburg-Vorpommern liegt die AfD einer Umfrage zufolge in der Wählergunst weiter klar vorn. Die Erhebung des Instituts Infratest DIMAP für den Norddeutschen Rundfunk sieht die Partei wie bei einer vorangegangenen Umfrage vom Mai bei 36%. 2 Prozentpunkte hinzugewinnen kann die SPD von Ministerpräsidentin Manuela Schwesig, die 29% erreicht. Die mit der SPD regierende Linke verliert einen Punkt und kommt auf 12%. Auch die oppositionelle CDU büßt einen Punkt ein und erreicht 9%. Einen Punkt auf 5% können die Grünen zulegen, die damit den Wiedereinzug in den Schweriner Landtag knapp schaffen würden. Die FDP würde mit weniger als 3% ausscheiden. Auch das BSW, das einen Punkt verliert, würde mit 4% den Einzug verpassen. Die USA haben den Iran den zweiten Tag in Folge angegriffen. Zuvor hatte US-Präsident Donald Trump erklärt, die Waffenruhe zwischen beiden Ländern sei beendet. Nach den Angriffen sagte Trump Reportern an Bord der Air Force One, iranische Vertreter hätten Kontakt aufgenommen und wollten unbedingt ein Abkommen schließen. Zugleich äußerte der US-Präsident Zweifel daran, dass der Iran eine Vereinbarung einhalten würde. Er sagte, das Land sei nicht würdig, ein Abkommen zu schließen, und machte das iranische Regime für die jüngsten Angriffe auf Handelsschiffe in der Straße von Hormuz verantwortlich. 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
1: Er hat halt auch die Amerikaner hinter sich. Der Journalist Scott Jennings hat geschrieben oder hat gesagt, ich werte die Ergebnisse heute Abend als die Rache eines ganz normalen alten amerikanischen Arbeiters, des anonymen Amerikaners, der niedergemacht, beleidigt und mit der Herablassung behandelt wurde. Diese Menschen sind kein Abfall, keine Nazis.

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1: Ich habe auch so einen schönen Post vom SWR gelesen. Wir verschweigen die Nationalität des Täters nicht, wir sagen sie nur nicht.
2: Ja. Ja, klar.
3: Das ist wie mit der Insolvenz, ja. Und mit der, dass man dann ja nur einfach gestellt hat.
1: Ja. Genau, danach schrieb einer, was hat er geschrieben? Ich verweigere die Gebühren für den ÖRR nicht, ich zahle sie nur nicht. Ja? Also das ist so ähnlich.
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1: Dass dann von Russland angegriffen wird, also es ist wirklich ein Spiel mit dem Feuer, dessen muss man sich klar sein. Und umso wichtiger, und das denke ich, ist jetzt auch Ihre Frage, ist, dass wir aus dieser Nummer wieder rauskommen. Und wie kommen wir raus? Da bin ich zuerst mal davon überzeugt. Ich muss wissen, dass es überhaupt einen Zaubertrick gibt. Ich muss wissen, dass wir uns in einem Manipulationskontext befinden. Die NATO sagt wunderbar, der größte Verbündete der kognitiven Kriegsführung, das ist, dass die Menschen gar nicht wissen, dass sie stattfindet. Und dann kann ich sie natürlich noch besser beeinflussen. Also zunächst mal diese kognitive Seite. Ich muss wissen, dass jeder Mensch zu jeder Zeit im Zentrum von einer hochmodernen psychologischen Kriegsführung steht.
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In einer aktuellen Stellungnahme anlässlich des NATO-Gipfels in Ankara sagte AfD-Fraktionsvorsitzender Tino Chrupalla: Wir wollen unsere Kinder nicht in Pistorius' neuen Leichensäcken, die er ja schon bestellt hat, von der Ostflanke der NATO zurückholen. Das Beispiel der Golfstaaten im Irankrieg hat ja auch deutlich gezeigt, dass Kooperation und Basen der USA weniger Schutz bieten als gedacht und dass diese Länder eher zur Zielscheibe werden. Anlässlich des NATO-Gipfels in der Türkei fordert Tino Chrupalla und seine AfD-Partei Diplomatie statt militärischer Eskalation. Bundeswirtschaftsministerin Katharina Reiche plant eine neue staatliche Gasreserve. Bezahlen sollen sie offenbar die Gaskunden. Nach Informationen von Reuters soll die Reserve nicht aus dem Bundeshaushalt finanziert werden, sondern über eine Umlage auf Gasverbraucher. Die Reserve soll rund 24 Terawattstunden Erdgas umfassen. Das entspricht knapp 10% der deutschen Speicherkapazität. Sie soll ausdrücklich nicht der normalen Winterversorgung dienen. Nach internen Berechnungen soll die Reserve einen 30-tägigen Ausfall der wichtigsten Importinfrastruktur absichern können. Nach dem Regierungswechsel in Ungarn hat die neue Führung mit dem Umbau der öffentlich-rechtlichen Medien begonnen. Nachrichtensendungen wurden vorübergehend eingestellt, Verantwortliche entlassen und ein grundlegender Neubau.

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1: In einem Parcours der Angst, der für uns gestaltet wird und wo wir nach Möglichkeit permanent über etwas stolpern sollen und uns dann davor fürchten sollen, dass das sanktioniert wird. Und dagegen müssen wir uns zur Wehr setzen und diesen Parcours, der für uns errichtet wird, gar nicht erst in seiner diffizilen Bauweise zulassen, dass er sich erweitert. Denn er ist wirklich dafür da, um den Menschen das Gefühl zu geben, sie müssen permanent darauf achten, was sie sagen, welche Worte sie benutzen, welche Vokabeln. Es könnte sich irgendjemand verletzt oder angegriffen fühlen. Und wenn wir diese Entspanntheit im Umgang miteinander nicht haben, entsteht eben ein Klima der Angst. Und das ist die schlechteste aller Grundlagen für eine Gesellschaft, in der die Menschen gut miteinander umgehen.

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1: Das Auftauchen eines gespülten Whiskyfläschchens im Abfalleimer ist nicht sauber auf seinen Inhalt untersucht worden. Dieses Whiskyfläschchen ist deswegen hochinteressant, weil ein Waffenhändler aus München wird geblitzt, indem er in München bei Rot über die Ampel fährt. Und er sagt, ich kann das gar nicht gewesen sein. Ich war nämlich in Genf. Da habe ich unter anderem mit Uwe Barschel über Waffengeschäfte verhandelt. Das gibt alles zu Protokoll. So wurden die Ermittler darauf aufmerksam. Und der gibt an, dass in dem Whiskyfläschchen Gift drin gewesen ist. Das haben die gar nicht festgestellt am Tatort. Und dann kommt es Jahre später zu einer Nachuntersuchung und siehe da, sie finden Gift.
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1: Gesundheit ist nicht nur die Absenz von Krankheit, das gehört mehr dazu. Und beim Krieg ist, also beim Frieden ist genauso, es ist nicht nur die Absenz vom Krieg. Und es haben sehr viele Kriegs- oder Friedensforscher haben das auch konstatiert, dass man da eben mehr braucht. Und unter anderem zum Beispiel die Fähigkeit zur Konfliktlösung. Ja. Und dann habe ich, für mich war das eine Steilvorlage. Na klar, unsere mentale Gesundheit ist Voraussetzung dafür, dass ich konfliktbereit bin und Konflikte lösen kann und eben nicht nur alles hinnehme und Sachen abwägen kann, Informationen, die mich auf mich einströmen, im Kontext sehen kann, zu meinem eigenen Leben, zu anderen, dass es eben nicht nur zum Beispiel auf Empathie ankommt, ganz großes Thema, muss empathiefähig sein. Was ich gelernt habe die letzten 4 Jahre ist, dass eine ganz andere kognitive Fähigkeit notwendig ist, die ich als rationales Mitgefühl bezeichne.
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0: 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Nach dem Regierungswechsel in Ungarn hat die neue Führung mit dem Umbau der öffentlich-rechtlichen Medien begonnen. Nachrichtensendungen wurden vorübergehend eingestellt, Verantwortliche entlassen und ein grundlegender Neuanfang angekündigt. Während die Regierung von einem Ende der Propaganda spricht, warnt Ex-Premier Viktor Orbán vor politischer Willkür. Während der Sendepause des Fernsehsenders M1 erschien auf dem Bildschirm folgende Botschaft: Öffentlich-rechtliche Medien sollen nicht lügen. Es tut uns leid, dass wir das so lange getan haben. Die öffentlichen Medien werden jetzt reformiert, damit sie tatsächlich unabhängig und glaubwürdig werden. Unser Nachrichtenprogramm ist derzeit ausgesetzt. Bleiben Sie dran. Seit dieser Woche ist es für jeden in Europa verkauften Neuwagen gesetzlich vorgeschrieben, seinen Fahrer zu überwachen. Und der Grund zur Sorge ist das genaue Gegenteil dessen, worüber sich alle aufregen. Die vorgeschriebene Kamera filmt nicht das Gesicht, denn das ist gesetzlich ausdrücklich untersagt. Sie erfasst vielmehr die Augenbewegungen. Die Gefahr liegt also nicht darin, was das System heute tut, sondern darin, wozu es aufgrund seiner physischen Positionierung bald in der Lage sein könnte. Mundbewegungen können so theoretisch auch erfasst werden, was private Gespräche im Auto unmöglich macht, selbst wenn man alle Mikrofone im Auto abschaltet. In einer aktuellen Stellungnahme anlässlich des NATO-Gipfels in Ankara sagte AfD-Fraktionsvorsitzender Tino Chrupalla: Wir wollen unsere Kinder nicht in Pistorius' neuen Leichensäcken, die er ja schon bestellt hat, von der Ostflanke der NATO zurückholen. Das Beispiel der Golfstaaten im Irankrieg hat ja auch deutlich gezeigt, dass Kooperation und Basen der USA weniger Schutz bieten als gedacht und dass diese Länder eher zur Zielscheibe werden. Anlässlich des NATO-Gipfels in der Türkei fordert Tino Chrupalla und seine AfD-Partei Diplomatie statt militärischer Eskalation. 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
1: Um ein Medikament zu entwickeln, was uns ewig jung hält. Ja, keine Krankheit mehr, kein gar nichts. Ein Medikament, die Wunderwaffe. Magic Bullet nennt es die Pharmaindustrie. Und ich habe das gemacht bis zum Zeitpunkt, wo ich kurz vor dem Herzinfarkt stand, mit 40, ernsthaft. Und dann aufs Fahrrad gesessen bin, dachte ich, muss was ändern. Dann komme ich zum Arzt und sagt, Herr Nils, sind Sie in Jungbrunnen gefallen? Und dann dachte ich, okay, ich suche hier ein Gen, verzweifelt, was eigentlich schon längst ist, nicht ein Gen, das sind alle unsere Gene, ja. Und alle, unser Organismus ist in sich eigentlich ein Jungbrunnen, solange wir ihm das geben, was er braucht. Das Gesetz des Minimums. Und dann, und überhaupt auch das Lernen selbst wäre dann möglich, wenn man in so eine Krise kommt. Ich war wirklich in einer lebensbedrohlichen, existenziellen Krise. Nicht erst mit 60 oder mit 80, sondern mit 40. Und habe ich das selbst rausgekramt und es hat mein Leben komplett umgekrempelt. Also je stärker die Krise, umso höher der Erkenntnisgewinn.

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1: Was jetzt diese Gewalt zum Beispiel an den Schulen oder gerade unter den Jugendlichen angeht, ja, und auf der Straße die ganze Gewalt. Der Staat ist vollkommen überfordert mit dem, was er da angestellt hat. Wir haben bei aller Menschlichkeit, wir haben kulturelle Unverträglichkeiten. Das funktioniert so nicht, wie wir das machen. Es ist totaler Irrsinn. Und was muss denn passieren? Wie offensichtlich muss es werden, bis wir wegkommen von dieser Idiotie? Ja, wir sind der Idiotenstadel in Deutschland. Ich meine, die Dinge sind offensichtlich, die Probleme sind offensichtlich und wir müssen sie endlich benennen und uns nicht irgendwie krümmen aus lauter Angst, dass wir politisch inkorrekt werden könnten.
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1: Zahlreiche Staaten haben auch die Kaufverträge mit Pfizer veröffentlicht. Und da hat Pfizer sich immer reinschreiben lassen, das ist eine neue Substanz. Keiner weiß, wie gefährlich die ist. Sie ist noch nicht hinreichend untersucht. Also die Politiker, die uns sagen, alles war unter Kontrolle, die haben genau das unterschrieben.
2: Wahnsinn, ne? Und dann mal ganz eben die ganze Welt durchspritzen, das ist schon unfassbar. Und es ist ja auch klar, Gesundheitsminister Lauterbach hat ja auch gelogen, als er behauptet hat, die Impfung sei nebenwirkungsfrei. Der ignoriert die Daten ja im Grunde bis heute und ist trotzdem noch im Amt, ne? Wie erklärt ihr euch das?
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Die europäischen Staaten bereiteten sich auf einen bewaffneten Konflikt mit Russland vor, erklärte das russische Außenministerium in Moskau. Den NATO-Staaten warf Moskau verantwortungslose Entscheidungen vor, die in eine Katastrophe münden könnten, und kritisierte die Militarisierung Europas. Die Verteidigungsminister von Deutschland und Schweden zum Beispiel unterzeichneten während des NATO-Gipfels in Ankara eine Absichtserklärung zur vertieften Zusammenarbeit im Bereich der Luftverteidigung. Das teilte der schwedische Verteidigungsminister Pål Jonson mit. Es geht dabei auch um unbemannte Systeme. Deutschland sowie andere Länder hätten zudem Interesse am Kampfflugzeugsystem Gripen des schwedischen Rüstungskonzerns Saab gezeigt. Die NATO-Staaten haben neue Rüstungsverträge im Umfang von mehr als 50 Milliarden US-Dollar angekündigt. Im Text der Abschlusserklärung heißt es zudem, man verpflichte sich dazu, die gemeinsamen Produktionskapazitäten auszubauen. Friedrich Merz hat außerdem der Ukraine weitere Hilfen des Westens zugesichert und an die großzügige Spende für die Jahre 2026 und 2027 erinnert. Die NATO hatte zuvor beschlossen, Kiew mit jeweils 70 Milliarden Euro zu unterstützen. Die Zahl der schweren Sexualdelikte durch Syrer ist seit 2013 massiv angestiegen. Vergangenes Jahr gab es 726 Fälle von Vergewaltigungen, sexueller Nötigung und besonders schweren sexuellen Übergriffen, in denen mindestens ein syrischer Staatsbürger als tatverdächtig galt. Vor 13 Jahren waren es noch 24 Fälle. AfD-Bundestagsabgeordnete Psigoda beklagte, Frauen und Mädchen seien die großen Leidtragenden und Opfer des migrationspolitischen Totalversagens der Union. Die Regierung Merz stellt ein gewaltiges Sicherheitsrisiko für unser Land dar. Sie muss sofort abgelöst werden, sagte sie weiter. 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
1: Und jetzt schauen wir mal auf die Propagandaebene. Auf der Ebene der Propagandaschlacht muss man sagen, dass noch nie ein so massiver Propagandakrieg geführt worden ist, wie im Feld des Ukraine-Krieges. Das Beispiel ist die deutsche Öffentlichkeit. Alle zur Beurteilung dieses Krieges wesentlichen Informationen werden aus der deutschen Öffentlichkeit ausgeschlossen. Das beginnt mit dem Putsch auf dem Maidan, der vom Westen orchestriert worden ist, ein klarer völkerrechtswidriger Akt, weil es dem Prinzip der UNO-Charta der Nichteinmischung widerspricht. Das betrifft der Bürgerkrieg und den Krieg dann auch in der Ostukraine. Das betrifft das Budapester Memorandum. In der Öffentlichkeit bewegen wir uns in einem Meer von Falschinformationen und unter einer Glocke der Zensur.
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1: Leaving the World Health Organization. Ja, Trump ist aus der WHO ausgetreten, ob das ja, so sagt die USA. Ja.
2: Perfekt. Perfekt.
3: Übrigens, kurzer Warnhinweis. Er tritt aus, wer zahlt die Rechnung? Müssen wir aufpassen. Nicht, dass am Ende Deutschland das bezahlen muss.
4: Ja, aber klar, mit Sicherheit. Ich möchte es kurz präzisieren. Das ist noch nicht ausgetreten, aber ja, der Prozess wurde angestoßen. Alle Mitarbeiter von der WHO wurden zurückgerufen. Es wurden die Zahlungen eingestellt und es wurde ein Prozess zum Austritt bis in einem Jahr eingeleitet. Aber die kriegen Tedros Ghebreyesus, Ghebreselassie, wie er auch immer heißt, ne? Der Mann mit unrühmlicher Vergangenheit, der da an der Spitze sitzt von der WHO, kriegt kein Cash mehr von USA. Ab jetzt. Das ist jetzt schon. Und damit haben sie natürlich ein Problem.
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1: Ob das jetzt schreibende Journalisten sind oder ob das darstellende Journalisten sind, ist auch wichtig. Wir haben sehr viele darstellende Journalisten. Wenn wir uns zum Beispiel die Tagesschau anschauen, das sind ja keine echten Journalisten. Die verdienen Hunderte von Tausende von Euro, ja, im Monat, dafür, dass sie etwas präsentieren, was sie nicht selbst recherchiert haben. Und das gesamte System, ich könnte jetzt natürlich darauf eingehen, was das Problem ist.
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0: 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In einer aktuellen Stellungnahme anlässlich des NATO-Gipfels in Ankara sagte AfD-Fraktionsvorsitzender Tino Chrupalla: Wir wollen unsere Kinder nicht in Pistorius neuen Leichensäcken, die er ja schon bestellt hat, von der Ostflanke der NATO zurückholen. Das Beispiel der Golfstaaten im Irankrieg hat ja auch deutlich gezeigt, dass Kooperation und Basen der USA weniger Schutz bieten als gedacht und dass diese Länder eher zur Zielscheibe werden. Anlässlich des NATO-Gipfels in der Türkei fordert Tino Chrupalla und seine AfD-Partei Diplomatie statt militärischer Eskalation. Seit dieser Woche ist es für jeden in Europa verkauften Neuwagen gesetzlich vorgeschrieben, seinen Fahrer zu überwachen. Und der Grund zur Sorge ist das genaue Gegenteil dessen, worüber sich alle aufregen. Die vorgeschriebene Kamera filmt nicht das Gesicht, denn das ist gesetzlich ausdrücklich untersagt. Sie erfasst vielmehr die Augenbewegungen. Die Gefahr liegt also nicht darin, was das System heute tut, sondern darin, wozu es aufgrund seiner physischen Positionierung bald in der Lage sein könnte. Mundbewegungen können so theoretisch auch erfasst werden, was private Gespräche im Auto unmöglich macht, selbst wenn man alle Mikrofone im Auto abschaltet. 2,5 Monate vor der Landtagswahl in Mecklenburg-Vorpommern liegt die AfD einer Umfrage zufolge in der Wählergunst weiter klar vorn. Die Erhebung des Instituts Infratest DIMAP für den Norddeutschen Rundfunk sieht die Partei wie bei einer vorangegangenen Umfrage vom Mai bei 36%. 2 Prozentpunkte hinzugewinnen kann die SPD von Ministerpräsidentin Manuela Schwesig, die 29% erreicht. Die mit der SPD regierende Linke verliert einen Punkt und kommt auf 12%. Auch die oppositionelle CDU büßt einen Punkt ein und erreicht 9%. Einen Punkt auf 5% können die Grünen zulegen, die damit den Wiedereinzug in den Schweriner Landtag knapp schaffen würden. Die FDP würde mit weniger als 3% ausscheiden. Auch das BSW, das einen Punkt verliert, würde mit 4% den Einzug verpassen. 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
1: Und ich habe mehrere so heftige Autoimmunerkrankungen mit Vorschädigungen, Leber, Bauchspeicheldrüse, Darm, alles katastrophal entzündet gewesen. Ich habe ein Jahr lang hochdosiert Cortison nehmen müssen und es hieß nie wieder Kraftsport, für immer Medikamente. Ich bin heute medikamentenfrei. Ich habe fast gar keine Rheumaschübe mehr. Es ist wirklich unglaublich, wie dieser Zustand sich gewandelt hat. Und das einfach, weil ich ihn auch nicht akzeptieren wollte, weil ich so hart daran gearbeitet habe und geschaut habe, woran liegt das. Und am Ende ist es so, wir sind als Individuen so gehemmt in der Möglichkeit, in der Möglichkeit zu uns zu entfalten und selber tätig zu werden, dass wir leider eben diesen Blick auch manchmal auf die Dinge vielleicht so krass sehen und immer wieder hoffen, irgendwer kommt und schenkt mir die Gesundheit.
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1: Es muss erstens eine dringend strafrechtliche Aufarbeitung der Corona-Verbrechen geben. Das muss es geben, um den inneren Frieden wiederherzustellen. Zweitens, es muss auch eine zivilrechtliche Aufarbeitung geben. Die Frage ist, wie man das bewerkstelligen kann. Ganz einfach. Erstens, die Corona-Täter stellen eine kriminelle Vereinigung dar. Das muss der Gesetzgeber beschließen. Zweitens, die Mitglieder einer kriminellen Vereinigung, die haften dann auch gesamtschuldnerisch für den gesamten entstandenen Schaden. Und das ist letztendlich ein wichtiger Punkt, dass jeder, dessen Mittäterschaft nachgewiesen ist, sein Vermögen verliert zugunsten eines deutschen Wiederaufbaufonds. Ganz klare Sache, und zwar vollständig inklusive Haus, Bankguthaben, Pensionsansprüche und so weiter. Klingt hart? Nein, es klingt nicht hart. Es ist nicht einmal ein kleines bisschen im Prinzip gegenüber dem, was die Menschen durchgemacht haben, die alleine verreckt sind in Altenheimen, wo die Verwandten nicht mehr hinkommen durften und die schwersten Schäden der vielen Tausenden und Millionen an Unternehmen, die in den Konkurs gegangen sind.
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1: Bringt euch nicht um. Oder genau. Wie ich in der Ukraine höre, das furchtbare Wort Fleischwolf.
2: Ja.
1: Da kann ich nachts nicht schlafen, wenn ich an Fleischwolf denke. Mein eigener Vater war 6 Jahre in Russland. Das ist doch irre. Dass da Leute hingehen und sich gegenseitig umbringen und dass von draußen keiner sagen kann, oder hingeschickt werden, noch schlimmer, hingeschickt werden und dass von außen keiner sagen kann, halt, Stopptaste, keiner bewegt sich und keiner bewegt sich so lange, bis ihr in Verhandlungswege eine Lösung gefunden habt, wie ihr euch gegenseitig nicht umbringt und eure Söhne und Töchter umbringt und quält.
2: Ja.
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0: 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Nach dem Regierungswechsel in Ungarn hat die neue Führung mit dem Umbau der öffentlich-rechtlichen Medien begonnen. Nachrichtensendungen wurden vorübergehend eingestellt, Verantwortliche entlassen und ein grundlegender Neuanfang angekündigt. Während die Regierung von einem Ende der Propaganda spricht, warnt Ex-Premier Viktor Orbán vor politischer Willkür. Während der Sendepause des Fernsehsenders M1 erschien auf dem Bildschirm folgende Botschaft: Öffentlich-rechtliche Medien sollen nicht lügen. Es tut uns leid, dass wir das so lange getan haben. Die öffentlichen Medien werden jetzt reformiert, damit sie tatsächlich unabhängig und glaubwürdig werden. Unser Nachrichtenprogramm ist derzeit ausgesetzt. Bleiben Sie dran. Die Bundesregierung hat Steuerentlastungen versprochen und angeblich geliefert. Nach einer Analyse des Instituts der deutschen Wirtschaft, AIW, erreicht die geplante Einkommensteuerreform, die die Bundesregierung vergangene Woche ankündigte, jedoch nicht einmal das Niveau eines vollständigen Ausgleichs der kalten Progression und bleibt deutlich dahinter zurück. Der Staat wolle etwas zurückgeben, lobte CSU-Chef Söder die Entlastungen der angekündigten Steuerreform. Jetzt ist klar, auch das ist wieder eine glatte Lüge, meinen Bürger auf X. Die USA haben den Iran den zweiten Tag in Folge angegriffen. Zuvor hatte US-Präsident Donald Trump erklärt, die Waffenruhe zwischen beiden Ländern sei beendet. Nach den Angriffen sagte Trump Reportern an Bord der Air Force One, iranische Vertreter hätten Kontakt aufgenommen und wollten unbedingt ein Abkommen schließen. Zugleich äußerte der US-Präsident Zweifel daran, dass der Iran eine Vereinbarung einhalten würde. Er sagte, das Land sei nicht würdig, ein Abkommen zu schließen, und machte das iranische Regime für die jüngsten Angriffe auf Handelsschiffe in der Straße von Hormus verantwortlich. 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
1: Als der Schabowski seine Pressekonferenz gehalten hat und verkündet hat, dass ab morgen alle ihr Visum beantragen konnten, da ist er davon ausgegangen, dass am nächsten Tag alle zum Polizeirevier gehen, sich in die Schlange stellen und das Visum beantragen, was ihnen jetzt verhießen worden ist, was jetzt gar
2: versprochen.
1: Nicht versprochen worden ist. Stattdessen sind die Leute von der Couch aufgestanden und zwar massenhaft unabhängig voneinander, sind zum nächsten Grenzkontrollpunkt gegangen. In Berlin waren die ja sogar sehr nah. In der Provinz musste man sich in den Trabi setzen und
3: hinfahren. Hat das auch gemacht.
1: Sind massenhaft gefahren und haben die Mauer zum Einsturz gebracht.
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1: Ja, und dann sehen wir Herrn Merz, der genau dieses Spiel weiterspielt. Und ich denke dann an die Hochzeit von dem ehemaligen Finanzminister Lindner auf Sylt, wo sie dann alle dorthin geflogen sind mit ihren eigenen Flugzeugen. Friedrich Merz natürlich auch mit seinem eigenen Flugzeug dort gelandet ist, um nochmal zu demonstrieren, wie stark er sich natürlich auch für das Klima einsetzen will. Das ist ja diese Doppelmoral. Sie gehören ja mit zum Klimakomplex und mit von denjenigen, die von diesen Umverteilungen Geldern mit partizipieren. Das sind ja die Dinge, die man als gemeinhin als Korruptions- oder als Schmiergeld bezeichnet.
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1: Also ich denke, diese Loser-Koalition, kommt sie zustande, die wird den Höhenflug der FPÖ weiter befeuern.
2: Nee, ganz klar.
1: Also wäre heute übrigens Wahl, nach einer Sonntagsfrage der Zeitung Heute, dann käme die FPÖ auf 35% bundesweit, also plus 7, ja. Die ÖVP auf 20% minus.
3: Ihr braucht 7. Haldenwang da drüben. Ihr braucht einen Haldenwang. Also irgendjemand muss das ja bekämpfen.
1: Ja, ja, aber so geht das weiter. Also irgendwann kommen die noch auf die Absolute, wenn der Babler weiter irgendwie irgendwas faselt.
2: Ja, bei der Umfrage bezüglich Kanzler ist ja auch der Kickl nach wie vor umgeschlagen vor Nehammer. Wer soll Kanzler sein? Da gibt es ja jetzt wieder eine aktuelle Umfrage.
1: Deswegen muss es der Nehammer werden, weil die Umfragen den Kickl wollen, ne? Ja, genau.
2: Ja.
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0: 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Jetzt Meldungen aus der Trigger FM Redaktion. 2,5 Monate vor der Landtagswahl in Mecklenburg-Vorpommern liegt die AfD einer Umfrage zufolge in der Wählergunst weiter klar vorn. Die Erhebung des Instituts Infratest DIMAP für den Norddeutschen Rundfunk sieht die Partei wie bei einer vorangegangenen Umfrage vom Mai bei 36%. 2 Prozentpunkte hinzugewinnen kann die SPD von Ministerpräsidentin Manuela Schwesig, die 29% erreicht. Die mit der SPD regierende Linke verliert einen Punkt und kommt auf 12%. Auch die oppositionelle CDU büßt einen Punkt ein und erreicht 9%. Einen Punkt auf 5% können die Grünen zulegen, die damit den Wiedereinzug in den Schweriner Landtag knapp schaffen würden. Die FDP würde mit weniger als 3% ausscheiden. Auch das BSW, das einen Punkt verliert, würde mit 4% den Einzug verpassen. Die europäischen Staaten bereiteten sich auf einen bewaffneten Konflikt mit Russland vor, erklärte das russische Außenministerium in Moskau. Den NATO-Staaten warf Moskau verantwortungslose Entscheidungen vor, die in eine Katastrophe münden könnten, und kritisierte die Militarisierung Europas. Die Verteidigungsminister von Deutschland und Schweden zum Beispiel unterzeichneten während des NATO-Gipfels in Ankara eine Absichtserklärung zur vertieften Zusammenarbeit im Bereich der Luftverteidigung. Das teilte der schwedische Verteidigungsminister Pål Jonson mit. Es geht dabei auch um unbemannte Systeme. Deutschland sowie andere Länder hätten zudem Interesse am Kampfflugzeugsystem Gripen des schwedischen Rüstungskonzerns Saab gezeigt. In einer aktuellen Stellungnahme anlässlich des NATO-Gipfels in Ankara sagte AfD-Fraktionsvorsitzender Tino Chrupalla: Wir wollen unsere Kinder nicht in Pistorius' neuen Leichensäcken, die er ja schon bestellt hat, von der Ostflanke der NATO zurückholen. Das Beispiel der Golfstaaten im Irankrieg hat ja auch deutlich gezeigt, dass Kooperation und Basen der USA weniger Schutz bieten als gedacht und dass diese Länder eher zur Zielscheibe werden. Anlässlich des NATO-Gipfels in der Türkei fordert Tino Chrupalla und seine AfD-Partei Diplomatie statt militärischer Eskalation. 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